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Das war zweimal Robert Louis Ridarelli aus Philadelphia. Unter dem Namen Bobby Rydell hatte er Ende der 50er, Anfang der 60er Jahre in den USA eine ganze Reihe von Hits. Zwei habe ich gespielt. Wild One, 1960 erreichte der Song Platz 2 in den Billboard Charts und We Got Love kam 1959 immerhin bis auf Platz 6. Wir verlassen die Popmusikecke. Hier sind drei Aufnahmen, die eher unbekannt sind, und wir starten mit den Sportsmen, und die spielen Dreaming.

Aus Oklahoma in Nebraska stammt Carl Cherry. Im August 1959 erschien seine wohl einzige Single in Nebraska auf Teen 1000. The Itch mit der Rückseite Baby Doll, und die habe ich gespielt. Der Song ist kaum mal wieder veröffentlicht worden, also nicht ganz leicht zu finden. Bereits 1957 erschien die zweite Single von Royce Porter auf dem Look-Label in Kalifornien. Yes, I Do mit der B-Seite Our Perfect Romance, und den Song gab es eben. Jetzt habe ich einen Song, der ebenfalls selten wieder veröffentlicht wurde. 1960 erschien I'll Go On Loving You mit Buddy Covell auf Coral 62181. Den Song gab es aber auch auf Forest City 430. Keine Ahnung, ob die Aufnahmen identisch sind.

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2: Moin und hallo. Gerd Muss vor dem Mikrofon mit der 423. Sendung Teen Beat damals. Ich wünsche gute Unterhaltung.

Mr. Reagan war das mit Lonely, Lonely Heart. Nein, natürlich nicht Ronald Reagan. Der war Schauspieler und Präsident. Dieses war Jimmy Reagan. Im April 1959 erschien seine erste Single auf dem G&G-Label mit der Nummer 128 in Kalifornien. Auf Mona Lee 128 wurde der Song außerdem in New York veröffentlicht. Davor war Johnny Garman mit Since I Found You zu hören. Auf Missile A2 erschien der Song im September 1959. Wir machen weiter mit Lee Cole and the Jesters und Cool Baby, erschienen im Juni 1959 auf Mist Records Nummer 1010 in Texas.

Sanford Clark aus Tulsa, Oklahoma, aufgewachsen in Phoenix, Arizona, hatte 1955 mit The Fool seinen größten Hit. 1958 verließ Sanford Clark Dot Records und ging zu Jamie. Hier hörten sie eben die A-Seite seiner ersten Jamie-Single, veröffentlicht im Juli 1958, Still As The Night. 1960 war Step by Step für die Crests ein Top-20-Hit. Und natürlich war wieder die Stimme von Johnny Maestro im Vordergrund zu hören, wie schon bei 16 Candles. 1961 verließ Johnny Maestro die Gesangsgruppe, um eine eigene Karriere anzusteuern.

Whisper Your Love, das war die B-Seite von Love Me, auf Dot Records erschienen im März 1960. Natürlich wurde gerätselt, wer sich hinter der Maske auf dem Cover der Platte verbarg. Viele meinten, es sei Nick Todd, der Bruder von Pat Boone. Tatsächlich war es aber wohl ein Freund von Pat Boone, Jerry Lott. Und davor spielten The Vulcans Jumbo. Und vor dem Jingle hörten sie noch Edwin Bruce aus Keeser, Arkansas, mit der B-Seite seiner zweiten Single auf Sam Phillips seinem Sun-Label mit der Nummer 292 vom Juni 1958.

Zum Ausklang waren das The Phantom Five, Graveyard, Friedhof nannten sie ihre Instrumentalaufnahme und Gene Vincent war mit King of Fools zu hören. Das war's für heute. Ich lade Sie ein, in der nächsten Woche wieder dabei zu sein. Bis dahin wünscht eine schöne Woche. Ihr sendeverantwortlicher Plattenplauderer Gerd Musfeld.

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2: Wie immer um diese Uhrzeit willkommen zum Hit History Tageskalender mit Axel Lindner, mit unserer deutlich ausgeprägten Sammelleidenschaft für interessante und amüsante Musikgeschichten von damals. Denn jeder Song erzählt ja so seine Geschichte und die Künstler, die dürfen bei uns wenigstens einmal pro Jahr zu ihrer Geburtstagserinnerung auch wieder hochgeholt werden. Manches davon wird durch die Einbettung ins zeitgleiche gesellschaftliche Geschehen auch offenkundig und manches erst auch so richtig transparent, wenn man plötzlich von derselben Machart oft hunderte oder gar tausende ähnliche Songbeispiele finden kann im selben Zeitfenster. Musikgeschichten sind eben weit mehr als nur der wortlose Song in einer Playliste. Jeden Tag wieder aufs Neue bei unserem Hit History Tageskalender.

Wann immer ich da mal mit Radiokollegen oder Sendebetreibern ins Gespräch komme, da frage ich sie in der Regel eigentlich immer dieselben Fragen. Warum machst du eigentlich Radio? Und was macht deine Sendung so ganz besonders? Und wenn ihr euch sowohl beim Zuhören als auch beim Machen einer Sendung mal gerne dieselben beiden Fragen auch beantworten wollt, dann haben wir damit eigentlich diese permanent dahinlaufenden Nebengeräuschradios aus dem Rennen genommen. Denn es lohnt sich auch als Zuhörer mal kurz darüber nachzudenken, was man eigentlich selbst auch abseits von der akustischen Daueruntermalung gerne mag oder gegebenenfalls auch mal nicht so gerne mag. Vielleicht darf ich euch auch mit diesem kurzen Nachdenkmoment auch mal kurz alleine lassen. Und wir hören uns danach gleich wieder, wenn jeder für sich beantwortet hat, was mag ich und was mag ich nicht beim Radio hören.

ich kann und will da jetzt mal nur für mich ganz alleine sprechen. Denn da hat ja ganz bestimmt auch jeder so seine eigene Wahrnehmung zum Radio hören. Aber wenn ich in einem UKW-Radio alle 1 bis 2 Minuten den Sendeerkenner genannt bekomme, Sie hören gerade Radio irgendwas, dann denke ich mir ganz unweigerlich, die halten mich für bescheuert. Ich weiß doch, was ich da eingeschaltet habe. Wenn da als Preisrätsel aufgerufen wird, legitim anzukündigen, dass es toll ist, vorsätzlich 1/2 Dutzend Mal pro Tag denselben Song zu hören. Und genau da finden sich höchstwahrscheinlich auch bei euch einige, die diese immer wieder selben paar hundert Lieder auch extrem nervig finden, die man dann auch über Wochen von diesem Musikauswahlautomaten immer wieder zu hören bekommt. Viele schaffen es sich dann einzugestehen, dass das selbstverständlich auch nicht mehr wahrgenommen wird, was da läuft, was man ihnen dort immer wieder mit diesem gleichgemachten UKW-Radio auch vorsetzt. Denn auch der musikalische Wahrnehmungsunterschied, auch über mehrere Radiofrequenzen dieser Art hinweg, der ist nahezu bei null. Auch um all das mal zu gerne ins pure Gegenteil auch umkehren zu dürfen. Da haben wir uns entschlossen, wiedererkennbar zu sein, weil sich garantiert nichts wiederholen wird. Und auch das ist ganz bestimmt ein richtig deutlicher Wahrnehmungsunterschied zu den UKW-Radios. Weil wir wollen euch zum Zuhören animieren und nicht zum Weghören. Deshalb gibt's den Hit History Tageskalender.

Es mag ein bisschen wie aus der Zeit gefallen klingen, aber dieser Wiener Zitterspieler, der verzaubert mit diesem Filmsong vom dritten Mann damit nicht nur die Kinowelt im Jahr 1950. Der Anton Karas, er landet mit The Third Man Theme, den ersten österreichischen Nummer 1 Hit in Amerika und England. Geboren wird dieses Wiener Original eben genau heute am 7. Juli 1906 und er bleibt in diesen frühen Tagen damit natürlich ein reinrassiges One-Hit-Wonder mit dieser Sounduntermalung bei Schauspieler Orson Welles. Und dazu holt ihn der englische Filmproduzent Carol Reed der Überlieferung nach im Sommer 1948 ins Wiener Hotel Sacher, nachdem er ihn beim Heurigen in Grinzing mit seiner Zither hat spielen hören. Und so war damit dieses Harry-Lime-Thema für seinen Film auch schon gefunden.

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1: Liebe Oldie-Freunde, heute gibt es mal wieder ein Gedenktagsthema auf unserem Hit History Tageskalender, an dem auch manche nahezu an jedem Tag des Jahres nicht vorbeigehen können, auch wenn die Ärzte da in aller Regel zur Mäßigung aufrufen. Aber es gibt sie in so vielen unterschiedlichen Darreichungsformen, dass man da oftmals nicht Nein sagen kann, ob in flüssiger oder in fester Form, als Nahrungsmittel, als Genussmittel. Und ich hoffe, wir genießen jetzt alle miteinander den Weltschokoladentag.

Nat Russell stimmt uns hier auch gleich ein auf unser heutiges Gedenktagsthema Chocolata. Und dabei hat man sich auf dem Weltgedenktagskalender auch noch nicht so recht einigen können, denn der heutige Weltschokoladentag am 7. Juli, der hat in den USA am 13. September den Internationalen Schokoladentag auf dem Kalender stehen. Und auch im Februar zur Valentinswoche, da wird die Schokolade von den Konfiserien natürlich genauso wie die Blumen auch schon seit 1840 dann zum festen Bestandteil zu Ehren des heiligen Valentins als Feiergrund auch betrachtet. Um 1673, da wird die Schokolade in Deutschland sogar zeitweise als Medizin oder zumindest mal als Stärkungsmittel bei den Apotheken auch vertrieben. Es kann also damit gar nicht so verkehrt sein, dass wir uns heute mal zumindest musikalisch diesem medizinischen Experiment unterziehen, der Schokolade, hier mit Eden Kane und Chocolate Crazy.

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Der Lindsay Crosby bestellt sich hier 1958 One Chocolate Soda with Two Straws. Egal, ob man nun die Schokolade in flüssiger Form mit zwei Erdbeeren genießen mag oder fest in Tafel- oder Pralinenform, unser heutiges Gedenktagsthema macht schon die Kleinsten glücklich und es ist damit ein rundum positiver Gedenktagsgrund, wenn man mit dem Zucker und dem Fett in der Schokolade es nicht übertreiben will. Warum man nach dem Grund sucht, gerade heute den Schokoladentag am 7. Juli zu feiern, dann hat der Schokoladier Joseph Frey an diesem Tag im Jahr 1847 dann zum ersten Mal Schokolade in Tafelform erzeugt, mit dem Zusatz Speise der Götter. Und wer möchte damit nicht den Göttern ganz besonders nahe kommen, wie hier zum Beispiel auch der Red Foley in den Hillbilly Top 5 bereits im Jahr 1950 zum Chocolate Ice Cream Cone.

Ich habe als früheste Schokoladenvertonung mal ein bisschen nachgeblättert und bereits 1910 von Ines Barber den Chocolate Soldier My Hero gefunden, der damit auch als erster Schokoladenheld bereits in die Schitmusik-Hitparade auch in diesem Jahr kommt. Aber mal abgesehen vom musikalischen Schokoladengenuss, da wird die Frucht des Kakaobaums auch bereits um 1500 vor Christus im Golf von Mexiko dort zum ersten Mal erwähnt. Um 600 nach Christus, da wird der Kakaobaum dann von den Maya bereits gezielt als Nutzpflanze angebaut. Der Christoph Kolumbus bringt dann die Kakaobohnen dann bei seiner Entdeckung von Amerika mit nach Europa. Aber erst um 1528 wird damit dann unter Zugabe von Zucker und von Honig ein zunehmend beliebter werdendes Getränk, die Hotter Chocolata, hier mit den Dijon Sisters.

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1: Die kleine Gabriele gönnt sich natürlich 1958 hier ebenfalls in den Hitparaden ein Schokoladeneis. Und wenig später macht sich damit dann auch der Bill Ramsey in den deutschen Hitparaden breit mit dieser zuvor so benannten Speise der Götter. Damit natürlich auch aus der Eismaschine. Denn sogar die Außerirdischen finden hier schon ihren Spaß dran mit dem Wumba-Tumba-Schokoladen-Eisverkäufer.

Schokolade, Pfefferminz und saure Drops. Das liefert uns hier auch bereits 1961 in Berlin der damals erst 9-jährige Ilja Richter. Noch gut 10 Jahre vor seinem Amtsantritt bei der Disco. Und wenn wir uns schon den Ilja Richter zu unserem heutigen Gedenktagsthema auf unseren Spielplan holen, dann darf doch hier auch wenig später, 1962, auch gleich der Dieter Thomas Heck nochmal nachlegen. Auch schon weit vor seiner Hitparade mit seinem Schokoladenbraun.

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aus dem Land des maximalen Schokoladenverzehrs, wenn man der Statistik Glauben schenken darf, und in Töne gepackt von Hasi Osterwald in der Schweiz mit seiner Schokolata. Die Schweiz gilt bis heute als das Schokoladenland schlechthin mit dem höchsten Pro-Kopf-Verbrauch der Welt. Schokolade kennt also auch keine Altersgrenze und keine Mengengrenze, und sie zieht sich auch ganz konsequent durch alle Musikjahrzehnte hindurch, jetzt auch auf der Insel angekommen mit The Long and the Short aus dem Northern Soul Zentrum Wigan in Greater Manchester beheimatet, ebenfalls hier auch noch in den Schokoladencharts gelandet im Jahr 1964 mit ihrem Chocolate Ice.

was die Kombinations- und die Einsatzbreite der Schokolade so ganz besonders auszeichnet, dass man die Kakaobohne auch schon längst mit allerlei anderen Beigaben auch immer gut mischen kann. Mit unterschiedlichsten Kakaoanteilen und somit auch den unterschiedlichsten Geschmacksvarianten. Es gibt sie mit Chili, mit Zimt, mit Pfeffer, mit Hanf oder auch mit Minzgeschmack. Jeder sucht sich seine Lieblingsschokolade, ob in Schwarz, in Braun oder in Weiß aus, mit Nüssen und Mandeln und Trauben eingearbeitet. Und so wird mit diesen Produkten dann am Ende weltweit ein Jahresumsatz von mehr als 30 Milliarden Euro errechnet. Hauptexporteur ist dabei vor Belgien und Italien dann tatsächlich aber Deutschland. Dabei sind die umsatzstärksten Schokoladenproduzenten die US-Firma Mars vor der italienischen Ferrero Group und dem Schweizer Nestlé-Konzern. Und erst an Stelle 10 dann die deutsche Süßwarenfirma Haribo. Aber wir bleiben mal noch ein paar Takte auf der Schokoladeninsel mit dem Chocolate Buster Dan mit der südenglischen Gruppe Pandonium.

Die Sugar Chocolate Machine von den Beatstalkers aus Glasgow. Die bringen uns ja auch ganz allmählich an den chronologischen Schokoladenabschluss zum heutigen Weltschokoladentag. Jetzt noch mit einem kleinen Abstecher mit Joe Dassin zu unseren französischen Nachbarn zum kleinen Schokoladenbrötchen. Le petit pain de chocolat.

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kaum einer, der sich diesem Genuss nicht ab und an mal hingeben möchte, auch wenn man natürlich gleich mit unserer musikalischen Abschlussnummer rechnen darf, die damit dann gar nicht so positiv umgeht. Hier bei uns aber schon 1941 hier mit Hans Christe, sie will nicht Blumen und nicht Schokolade. Und ganz genau das würde sich jetzt natürlich auch noch die Trude Herr wünschen. Denn immer nur an diesem einen Tag Schokolade genießen, das macht doch kein erfülltes Leben. Insbesondere, weil ja auch inzwischen schon längst bekannt ist, dass übermäßiger Schokoladengenuss auch für Bluthochdruck sorgen kann. Aber dann eben auch das enthaltene Theobromin recht anregend und stimmungsaufhellend und sogar glücksfördernd wirken soll. Wer kennt sie nicht, die Wirksamkeit von so einem Stück Schokolade? Auch wenn die Trude Herr diesen Genuss jetzt viel lieber eintauschen würde, natürlich gegen einen Mann. Darum wünsche ich euch jetzt an den Geräten erstmal am besten gleich beides. Einen Partner, mit dem man jederzeit das ein oder andere Stück Schokolade genießen kann. Nicht nur heute, zum Weltschokoladentag.

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8: Herzlich willkommen, Historianer. Der Axel Lindner freut sich, dass ihr wieder mit dabei sein wollt zu unserer täglich neu bestückten Hit-Zeitreise mit den Hit-History-Halbzeiten, mit all unseren Originalversionen berühmter Hits, mit den schwarz-weißen Hitvergleichen aus den 50s und den 60s und auch wieder mit drei getrennten Jahresrunden mit unseren deutsch-englischen 50-50-Pärchen. Also im Grunde drei Themengebiete, bei der auch wirklich jeder interessierte Oldie-Freund ganz bestimmt einige Dutzend an Songbeispiele im Gedächtnis hat, die er beim Thema der Originalversionen oder der deutschen Schlager-Hit-Paare auch sofort benennen kann. Aber gerade deshalb will ich euch auch gerne dazu einladen, hier an jedem Tag des Jahres wieder mit dabei sein zu wollen. Denn es finden sich garantiert noch so viele mehr Hitgeschichten, dass sich dabei auch wieder ganz bestimmt einige Überraschungen dann verbergen werden. Aus all unseren drei Musikjahrzehnten hier mit der Hit History Halbzeit.
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Eigentlich hat diese britische Nummer 4 von Lance Fortune im Februar 1960 dort auf der Insel auch noch einen etwas anderen Blickwinkel zu bieten, als mal heute nur gerade eben bei den Wühlarbeiten nach einem deutschen Original das Ganze wieder mal zutage zu fördern. Denn dieser Christopher Morris alias Lance Fortune, der ersetzt im April 1960 zusammen mit Jerry Keller die beiden Rock'n'Roll-Headliner Gene Vincent und Eddie Cochran, nach deren verheerendem Autounfall, bei dem Eddie Cochran ja sogar ums Leben gekommen war. Also doch auch ein gehörig dunkler musikalischer Schatten, der über diesem Hit von Be Mine in diesen Monaten auch schwebt. Aber wenn wir bei dieser Pie-Single auch mal auf den Untertitel schauen wollen, dann liest man dort in Klammern hinter Be Mine: Alle Mädchen wollen kussen. Also natürlich der britischen Schreibmaschine geschuldet, ohne die deutschen Umlaute. Nur dann ist das Ganze trotz der urbritischen Produktionshoheit von Joey Meek mit diesem typischen Pizzicato-Geigen vollkommen klar geworden, dass wir uns heute damit auch mal wieder eine Besonderheit am deutschen Schlagerhimmel gönnen dürfen. Denn diesmal dreht sich die Musikwelt im Original ausnahmsweise mal rund um den Komponisten und sein Pseudonym Mario Pinas alias Leo Leandros, zusammen mit Tobi Lüth alias Lüth, dem Marcel Stellmann, und zu dritt komponieren sie zusammen dieses Original für den Leo Leandros, dem Vater von der Vicky. Alle Mädchen wollen küssen.

natürlich bleibt es auch nicht aus, dass nach einem britischen Top-5-Hit die Musikuhr auch bis nach Amerika meldet. Es gibt da einen erfolgreichen deutschen Schlager, den auch wir in Amerika vielleicht zum Hit ausbauen sollten. Aber es reicht diesmal nur zu diesem britischen Nummer 4 von Be Mine. Denn auch der Leo Leandros schafft den Sprung in die deutschen Hitparaden nicht. Genauso wenig wie die Johnson Brothers oder auch hier die Lillian Briggs auf der anderen Seite des Atlantiks mit Be Mine oder eben dem Original. Alle Mädchen wollen küssen.

mit dieser Freundschaftsanfrage von Sängerin Rosemary Clooney. Da treffen wir uns heute wie gewohnt zu einem kleinen weiteren Songkapitel in Schwarz und in Weiß, hier in den US-Pop-Top 20 und einer britischen Nummer 5 auf Geheiß der Komponisten Bob Hilliard und Milton Deluck. Und dieser Bob Hilliard, der beschert uns hier an dieser Stelle auch noch die schwarz-weißen Geschichten von Civilization oder den Hits von Seven Little Girls für den Paul Evans, auch Our Day Will Come für die Ruby und ihre Romantics oder auch den Drifters-Hit Please Stay und viele, viele mehr. Also auch so ein typischer Wanderer, so genau an der Nahtstelle zwischen Pop und Rhythm and Blues, zwischen Schwarz und Weiß von Bob Hilliard mit dem schwarzen Top-10-Original der Mills Brothers nur wenige Wochen zuvor bei Be My Life's Companion.

My Life's Companion, hier auch gleich noch mit Hawkshaw Hawkins fürs zeitgleiche Hillbilly-Publikum zur Single geworden, von der Komposition von Bob Hilliard und Milton Deluck. Also man darf damals in diesen sogenannten Transition Years auch wirklich hundertfach darauf hoffen, auf solche freundschaftlichen Ratschläge. Man verkaufe seine Songideen am besten auch gleich für alle drei Marktsegmente getrennt an die entsprechenden Plattenproduzenten, sodass eben so eine Songidee auch in jedem Plattenregal seine maßgeschneiderte Single-Kopie von jedem aktuellen Hit auch fürs Publikum bereithält. Hier auch nochmal im Country-Stil mit Skeets McDonald für Be My Life's Companion.

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1: Was wollen wir also hüben und drüben von diesem I'm a man, ich bin ein Mann am Ende denn halten? Denn auf beiden Seiten von diesem 50-50-Pärchen, da schwingt doch im Grunde dieselbe Grundhaltung auch immer mit. In Deutschland, da bejubelt man als heutiger Schlagerfan den deutschen Elvis Ted Herold, der damals in diesen Tagen auch so viel getan hat für die deutschlandweite Popularität vom Rock'n'Roll. Und auf der anderen Seite ist natürlich auch der Fabian mit seinen US-Hits ein recht ähnliches Teenager-Produkt, bei dem es auch noch mit ein paar netten Filmchen unterlegt im Grunde auch nur ums gesteuerte Geldverdienen geht. Und dabei holt sich natürlich auch bei uns der Peter Kraus seinen Tiger oder der Rex Gildo sein Lass mich gehen alias Turn me loose. Und damit hätten wir dann auch von Fabian wieder die Top-10-Hits alle beieinander, die es damit dann auch auf die deutsche Schlagerseite schaffen sollten. Aber wo ist denn nun der Rock Rock'n'Roll im Jahr 1959 hüben und drüben eigentlich geblieben? Die wirklich urwüchsigen Rock'n'Roller mit ihren Eigenkompositionen, die werden schon zunehmend weniger. Denn auch in Amerika übernehmen auch wieder vorwiegend diese industriellen Musikvermarkter das Zepter. Und sie schieben sich auch ganz kontrolliert mit ihren Kompositionen bis zu uns über den Teich, ohne dass da hüben wie drüben die Sänger noch irgendetwas eigentlich davon mitbekommen. I'm a Man, einer der Männer, die davon auch wirklich profitieren konnten, der bringt uns heute sein Original mit ins Studio mit seiner Komposition, die er ausnahmsweise hier auch selbst singt, mit Mort Shuman und I'm a Man.

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1: Jede unserer Hit-History-Halbzeitstrecken, die läuft quer durchs komplette Jahr ziemlich identisch ab. Und somit auch hier wieder mindestens mal mit einer etwas ausgedehnteren Hitgeschichte in 45 oder 78 Umdrehungen, die auch jedes Mal wieder diesen Bogen spannen will zwischen den wirklichen Ur-Oldies, den Musikzeitgeistgeschichten und den generationenübergreifenden Hits, die dann natürlich aber auch von jeder Generation wieder als ihr definitiver Generationenhit eingestuft wird. Nur wir machen diese Songs dann nur allzu gerne zu Evergreens mit unserer Hit History Song Halbzeit.

Diesmal, Historianer, gehen wir ganz royal mit Bobby Darin im Jahr 1961 auf Hitparaden-Rundreise mit dem Milord. Aber den bekommt zum Original bereits 3 Jahre vorher die Edith Piaf von ihrem Freund Georges Moustaki angeboten, mit dieser eigentlich recht düster gehaltenen Liebesaffäre an einem Sonntagmorgen in London. So war es zumindest gedacht. Der Georges Moustaki benennt seine Songidee dann Milord, also so viel wie mein Herr, als der aus der Oberschicht entstammende Milord dort von einem Hafenmädchen getröstet wird, weil den Milord seine Frau verlassen hatte. Mit der Zeile »Weine nicht, mein Milord«, da gewinnt das Hafenmädchen sein Herz, und die Komponistenfreundin von der Edith Piaf, die Marguerite Monod, verfasst dazu auch noch die passende Melodie. Bereits alles im Jahr 1958 geschehen. Aber zu ihrer geplanten US-Tournee ab Januar 59, da kam dann nach dem Überflug nach Amerika ein Magendurchbruch dazu und auch die Diagnose Leberkrebs für ihre weitere Karriere. Die Edith Piaf absolviert zwar im Mai noch die dazugehörigen Aufnahmesessions und auch einen Auftritt bei Ed Sullivan in seiner Fernsehshow, dann ist auch der englische Text von Bunny Lewis fertiggestellt, den wir gerade von Bobby Darin gehört haben. Aber bei uns kommt im Juni 1960 die französische Originalversion bis auf Rang 1 in Deutschland. Von und mit Edith Piaf.

Milord, das macht die Dalida auch auf Italienisch und auch in Schwedisch mit Alita Lindblom oder auf Holländisch kommt der Milord von Cory Brocken, der auch damit bei uns in die Hitparaden kommt, während die englische Hitversion hier im Jahr 1960 mit Frankie Vaughan ebenfalls dort in die Top 40 bewertet wird, natürlich auch immer mit dem landessprachlich angepassten Text von Milord.

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aus der noch öfter so richtungsweisenden Albumserie Amour, Danse et Violine von Orchesterchef Franck Purcell. Hier auch noch die Instrumentierung für unseren heutigen letzten royalen Chart-Erfolg durch die Teresa Brewer. Dann auch noch vor dem Bobby Darin in Amerika in die Hitparaden bewertet mit Milord von der Teresa Brewer.

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Natur in Portofino, da trinkt der Willi Hagara seinen Vino im Jahr 1958. Ein wirklich berühmt gewordener Fischerort an der Riviera, auch schon mehrfach als Filmkulisse in den 50er Jahren verwendet, weil ja gerade die deutschen Urlaubsziele damals auch nicht weiter hätten entfernt sein dürfen. Auch zum Beispiel die Angèle Durand findet ein nächstes 50-50-Pärchen genau dort in Portofino, dann mit dem Originallieferanten Fred Buscaglione. Aber im Original besingt mit dieser Melodie der Charlie Phillips dann seine Sugar Time. Und auch die wandert dann entsprechend durch die weiteren Hitparaden. In England zum Beispiel mit Jim Dale oder auch mit Elmer Cogan platziert. Und natürlich vor allem auch jetzt die US-Nummer 1 der Maguire Sisters. Auch bei uns schlussendlich zur deutsch gesungenen Variante geworden hier von Willi Hagara. Nur in Portofino gibt's also heute eine volle Dosis an Sugar Time, denn auch die Maguire Sisters, die überrunden damit in Englisch noch den Willi Hagara in den deutschen Top 15. Also auch hier wieder ein ganz untrügliches Zeichen, dass die US-Hits sich allmählich auch so freischwimmen von der damals so angekündigten Schlagervorherrschaft, die die deutschen Textdichter nur kurz zuvor auch mit den US-Plattenbossen auch schon so ins Feld geführt hatten. Amerika holt also schon auf im Jahr 1958 bei unseren 50-50-Pärchen mit Sugar Time von den Maguire Sisters.

Für viele Musikfreunde ist der Paul Raven hier im Jahr 1961 im Grunde erst wirklich all grown up. Dann gut 10 Jahre später, als er sich dann nämlich Gary Glitter nennen mochte. Nur wir greifen seine Johnny Horton-Adaption eben jetzt schon mal raus aus seinen Anfangstagen für ein weiteres britisches 50-50-Pärchen zu einem nächsten kleinen Musikkapitel, das wir in Deutschland zeitgleich nicht erleben durften. Und genau deshalb bitten wir auch genau solche Originalvergleiche bei uns mit dazu, um damit das Repertoire dieser Tage auch noch mit dem britischen Umweg auch nicht in Vergessenheit geraten zu lassen. Denn auch auf der Insel gab es genauso wie bei uns auch mal locker mehr als 1000 solcher einheimischen Adaptionsversuche, die sich alle an den amerikanischen Ursprungserfolg mit dranhängen wollten. Diesmal mit Johnny Horton und seinem Gitarristen Grady Martin zu All Grown Up.

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Wir landen diesmal mit den Carnations und ihrem Casual bei unserer Instrumentalecke in den 60s, wieder zur Hochzeit für eben solche wortlosen Gitarreninstrumentals, die mit ihrem rohen und ungeschliffenen Sound in diesen Monaten auch merklich dafür sorgen konnten, dass sich der Rock'n'Roll dann bald als Surf-Sound auch während der nächsten Jahre am Kontinent breit macht, ja auch noch im selben Jahr 1960 mit Andy and the Live Wires und ihrer Marchie.

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Hier kommt der Geburtstagszug von Bob Rubin am heutigen 7. Juli im Jahr 1926 in Pasadena, Kalifornien geboren und hier im Jahr 1955 angelangt, noch als Leadsänger in der Band von Cliffy Stone an der Westküste und auch gleich mit der anderen Seite der Single Gonna Marry That Girl, heute im Namen von Komponist und Sänger Bob Rubin.

0: Nun wissen wir also, wie wohl seine frisch angetraute am Ende dann heißt. Mit der Pauline im Namen von Jubilar Bob Rubien. Leider werden es nach gut 1,5 Jahren am Ende nur 5 Singles in eigenem Namen an der Seite von Bandleader Cliffy Stone. Aber wann, wenn nicht heute, dürfen wir die mal wieder aus dem Schrank entlassen. Hier noch in Anlehnung bei Carl Perkins mit einer weiteren zeitgleichen Pop-Single von den Blue Suede Shoes im Namen von Bob Rubien.
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Wir machen mal heute ebenfalls noch einen kurzen Abstecher hier mit Arthur, genannt Artie Melvin, nach New York zu seinem Geburtstag dort am 7. Juli 1922. Und demnach beginnt der Artie nicht hier mit den Coverversionen von Elvis oder von Bill Haley Hits, die wir uns heute auf den Spielplan von ihm gelegt haben, sondern er ist schon Anfang der 40er Jahre ein Sänger bei Glenn Miller, bis er dann auch sein eigenes Orchester auch rekrutieren darf, bis man ihn hier bei der Kaufhausplattenfirma Bell als Elvis-Kandidat im Billig-Single-Format zu 49 Cent auch wiederfinden kann. Hier auch zum Beispiel mit All Shook Up zum Geburtstag von Artie Melvin.

Monty Melvin hier als Komponist beim Orchester Tex Beneke schon im Jahr 1947 beim Blues of the Record Man und kam 10 Jahre später, da vertonte dann unter eigenem Namen im Prinzip nach der gleichen Masche mit einem kräftig nach vorne gestellten Orchester, obwohl sich beim Original von Bill Haley in diesen Zeiten das Ganze auch schon deutlich verändert hat. Doch bei Artie Melvin, da klingen diese Coverversionen in diesen sogenannten Transition Years auch immer noch genauso, als wären sie aus dem Swing-Zeitalter überliefert worden. Hier zum Beispiel mit Don't Knock the Rock mit Artie Melvin.

Selten ist so eine Karriere eines ehemals gefeierten Sängers so ziemlich klaglos an der Rock'n'Roll-Barriere irgendwie gescheitert. Ja, auch noch in Anlehnung bei Perry Como zum Jukebox-Baby, der Artie Melvin verkörpert mit seinen knapp 35 längst eben nicht mehr den Teenager, den es eben bräuchte, um einen Bill Haley-Hit auch auf der Bühne gut präsentieren zu können. Aber er sollte es dennoch probieren dürfen, denn man sollte auch nicht vergessen, dass auch der Bill Haley zum selben Zeitpunkt mit seinen weltweiten Hits mal gerade 30 geworden war. Nur diese typische Orchestervertonung, die hat der Bill natürlich inzwischen auch längst vergessen lassen. Und die nach vorne gestellten Rimshots am Schlagzeug mit Dick Richards oder mit der Gitarre von Franny Beecher oder auch mit dem besonderen Saxophonsound von Rudy Pompili, das lässt der Artie Melvin bei seinen Aufnahmen auch irgendwie vermissen. Weil man es auch so genau an diese Nahtstelle ins Rock'n'Roll-Zeitalter noch nicht überall so richtig nachempfinden konnte, auch in Amerika, bei vollem 20-Mann-Orchester-Sound, durchaus mit renommiertem Frontsänger Artie Melvin, heute mit unseren kleinen Geburtstagserinnerungen auch noch mit dem Rock-erbeten Boogie.

Wir wollen euch für die nächsten paar Minuten mal einladen zu einem Boogie-Woogie-Barbecue im Namen von Gitarrist und Bandleader Lloyd, genannt Tiny Grimes, aus Newport News in Virginia, heute am 7. Juli 1917 dort geboren. Also nichts für hochkleinverwöhnte Pop-Melodie-Ohren, sondern hier geht's um einen Race-Music-Helden, für den auch die Rhythm-Blues-Charts noch einen Tick zu spät erst gestartet waren. Noch während des Zweiten Weltkriegs hinterlässt uns dieser Ausnahmegitarrist hier seinen ureigenen Groovin' with Grimes.

Tiny Spooky Woogie läutet dann auch schon die Karriere unseres Jubilars als Komponist mit ein. Hier gleich für das Vokalensemble von Cats and the Fiddle mit ihrem Stump Stump aus der Feder von Tiny Grimes.

Rockin' the Blues Away. Da überqueren wir mit Tiny Grimes and his Rockin' Highlanders damit die Jahrzehntegrenze in die 50s und auch immer mit diesem so unwiderstehlichen Gitarrenband Groove. Als nächstes auch hier zur Unterstützung von Rhythm and Blues Saxophonist Red Prysock im Jahr 1953 mit Rock the House mit Tiny Grimes für die Band von Red Prysock.

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Inzwischen haben wir uns ja auch schon ein bisschen eingehört beim Gitarrengroove von unserem Geburtstagsjubilar Tiny Grimes, hier jetzt an der Seite von Wynonie Harris beim Bad News Baby und genauso auch bei Bring It Back. Wir bringen heute den Sound dieses Ausnahmegitarristen auch wieder mal zurück ins Rampenlicht bei Wynonie Harris.

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1: Bring it back. Wir bringen heute den Sound von Tiny Grimes auch gerne wieder zurück. Einem nach Hitparaden-Gesichtspunkten weithin unterbewerteten Rhythm and Blues-Gitarristen mit nur einem einzigen Race-Music-Hit, mit dem Midnight Special Train. Aber wenn wir ihn zum Abschluss auch noch einladen mit einem kräftigeren Call of the Wild, dann sollte uns das für seine heutige Geburtstagserinnerung wirklich eine letzte Groove-Gelegenheit geben. Im Namen von Lloyd, Tiny Grimes. Hey!

Mit diesem Original, da wird unser nächster Geburtstagsaspirant, der Chan Romero aus Billings in Montana, wirklich weltberühmt, auch wenn er selbst damit auch nie einen Hit in eigenem Namen erreichen darf. Geboren wird der Robert Lee Romero genau heute am 5. Juli im Jahr 1941 mit einem spanischsprachigen Vater und einer indianischen Mutter. Und seinen Nickname Chan, den bekommt er auch schon früh von seinem Großvater angetragen, wegen seiner viel zu großen Winterschuhe. Denn Chan heißt der Übersetzung nach so viel wie der Junge mit den Schweinefüßen. Und so versucht ihn auch unüberhörbar der Delphi-Label-Boss Bobby Keane auch in die Fußstapfen von Ritchie Valens dann treten zu lassen. Auch noch mit einer zweiten zeitnahen Single noch im Jahr 1959, eben kurz nach dem viel zu frühen Tod von Ritchie Valens. Für den Chan Romero ein Glück. My Little Ruby.

Der Jan Romero übernimmt dann auch tatsächlich die weiteren Auftritte von Richie Valens bei den zugesagten Tourneen in diesem Jahr. Und beide Singles, die werden auch in Australien und auch in England populär. Die Beat-Freunde wissen es natürlich, mit dem Hippie-Hippie-Shake auch bis in den Hamburger Star Club gekommen mit den Beatles oder vor allem auch in den Hitparaden gelandet mit den Swinging Blue Jeans in Liverpool. Aber der Jan Romero, der kommt dann erst 6 Jahre später mit einem nächsten Land of Thousand Dances Aufmerker auch wieder gerne ins Studio mit einem Modetanz Humpy Bumpy. Heute zur Geburtstagserinnerung an den Jan Romero.

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Wir warten damit nicht bis zum nächsten Montag für unseren nächsten Geburtstagskurztrip im Namen von Rhythm and Blues und Jazzsängerin Kitty White. Gebürtig heißt sie Kitty Jean Bilbro, heute am 7. Juli 1923 in Los Angeles geboren und dort auch bereits zum Ende der 40er Jahre zum ersten Mal im Aufnahmestudio zu finden, hier mit dem aber weißen Bandleader Jerry Gray, mit seiner schwarzen Duettsängerin-Partnerin Kitty White, mit einer Anlehnung beim Louis Prima-Original mit Yeah, Yeah, Baby und Sängerin Kitty White.

Die Langusten, Crawfish aus dem Elvis-Streifen King Creole mit der Background-Stimme von Kitty White. Nachdem sie kurz zuvor in eigenem Namen ihren einzigen Chart-Hit auch schon abgeliefert hat mit dem Original von A Teenage Prayer. Damit landen dann auch noch die Dolly Cooper, die Gloria Mann und auch vor allem die weiße Gail Storm auch sogar in den Pop-Top 10 nach diesem Original-Hit von unserer Jubilarin Kitty White, A Teenage Prayer.

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Wie Impatient Years. Damit spendet die Kitty Wells im selben Jahr 1955 auch noch für den Frank Sinatra. Das nächste Original von den buchstäblich ungeduldigen Jahren. Aber abschließen wollen wir ihre Geburtstagserinnerung dann gut 10 Jahre danach mit ihrer Hommage an So Many Beautiful Men, but So Little Time. So viele schöne Männer, aber so wenig Zeit fürs Geburtstagsgeschehen. Heute für Kitty White.

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1: Diesmal, Historianer, wird's wieder typisch britisch mit unserem nächsten kleinen Fernsehausflug ins Jahr 1963 auf die Insel zum britischen Serienhelden Tony Hancock mit seinem Team. Und auch wenn diese Serie Hancock auch nur im britischen Privatfernsehen ITV damals ausgestrahlt wird, für jede dieser Serien braucht man, wie selbstverständlich auch erstmal, natürlich neben den Schauspielern und den Kameraleuten und dem Regisseur, insbesondere eine aussagekräftige Erkennungsmelodie. Und dieser Hancocks Tune von Komponist und Orchesterleiter Derek Scott, der hängt sich sofort in die Gehörgänge mit rein. Auch wenn wir hier am Festland von diesem Hancock aller Wahrscheinlichkeit seit 1963 kaum was gehört haben. Dennoch typisch britischer geht's kaum noch beim Hancocks Tune mit Ohrwurmgefahr von und mit Derek Scott.

0: 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I'm ready. I'm just coming up with the words. 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
2: Mit unserem Slogan Wir denken Radio anders, da wollen wir uns übers komplette Kalenderjahr auf Musikgeschichten geradezu konzentrieren, die mal anderswo oft schon längst aus dem Fokus geraten sind. Zum einen, weil wir damit auch schon in der Schallplattenfrühzeit anfangen wollen und uns dann Schritt für Schritt in den Musikjahrzehnten auch weiter nach vorne tasten wollen. Und zum anderen, weil Musikgeschichten es einfach mal verdient haben, mal nicht immer nur ein Nischendasein zu fristen, bei dem man mal vielleicht die ein oder andere Songgeschichte oder den Geburtstag des Tages auf den Programmkalender nimmt, sondern mit einem Format, das mal von Haus aus variabel lange Beiträge überhaupt zulässt und dabei auch ganz bewusst auf den typischen Stundenaufbau im Unterhaltungsradio verzichten will. Denn wir sind ja hier im Internetradio in der ganz glücklichen Lage, dass wir uns nicht an eine Musikuhr mit Nachrichten und mit Wetter- und Verkehrsmeldungen überhaupt halten müssen. Wir dürfen euch dabei ein Oldie-Spartenprogramm tatsächlich anbieten, auch aus den Musikjahrzehnten, die anderswo oftmals schon nahezu komplett aus dem Blickwinkel geraten sind. Was uns aber dabei noch ganz besonders wichtig erscheint, dass wir damit aber auch den Schulterschluss mit den Sammlern und mit den Fans dieser Musikjahre auch suchen wollen, nicht nur mit den passiven Hörerkonsumenten, von denen man ja bestenfalls sowieso nur eine Zahl übermittelt bekommt, wie viele Hörer wann ungefähr zuhören wollten. Und dabei ist doch unsere gemeinsame Währung nicht euer Geld, sondern eure hoffentlich guten Worte, eure Zeit, die wir gemeinsam verbringen dürfen. Und so suchen wir gerade die Hörer, die auch gerne mit uns Kontakt aufnehmen wollen, weil das ist unsere Radiowährung bei unserem täglichen Hit History Tageskalender.
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2: Wie oft höre ich von befreundeten Oldie-Fans das Bedauern, dass unsere Musik im regulären UKW-Radio überhaupt nicht mehr stattfindet, weil doch dort diese ältere Musik eigentlich komplett aus der Zeit gefallen scheint, weil dort eigentlich die ewige Jugend, zumindest mal die musikalische Jugend, auch immer angesagt ist und daher dann auch schon bald die 80er, die 90er und die 2000er Jahre, die werden auch noch alle aus dem Fokus verschwinden. Nur Historianer, was macht uns denn das eigentlich aus? Jeder wirkliche Oldie-Freund, der hat doch jetzt im 21. Jahrhundert schon eigentlich fast die Pflicht, jedem seiner Musikfreunde klarzumachen, dass unsere Musik nur übers Internetradio die Chance hat, endlich auch voll ausgelebt zu werden. Nicht mehr dieses dauernde Nischendasein aus den UKW-Radiostunden im 20. Jahrhundert. Oftmals musste man tagelang auf diese eine Radiosendung pro Woche warten. Behaltet eure Vorfreude ganz und gar weiter, gerne auch für jetzt täglich neu bestückte Hit-History-Halbzeiten. Musikgeschichten, die man damals vielleicht im werbefinanzierten UKW-Radio nie und nimmer in die Breite bringen konnte. Aber das wirklich goldene Oldie-Zeitalter, das ist jetzt möglich geworden, Historianer. Lasst uns hier und jetzt gerne jeden Tag wieder zusammenkommen für ein kleines Stück Radiozeit und uns alle dran freuen, dass es jetzt viel zu viel geben kann. Das, was es früher nie ausreichend gab. Jetzt auch aus den 60s, unsere nächste Ausgabe der Hit History Halbzeit.
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Natürlich bringt uns die Hit-Version von Jimi Hendrix im Herbst 68 hier auch nur das Intro zu unserem Bob Dylan-Original. Aber wie so oft machen halt mal wieder die anderen mit dessen Texten das große Geld. Mit einer britischen Nummer 5 und einem US-Rang 20, beziehungsweise bei uns auf der 21 gelandet mit Jimi Hendrix All Along the Watchtower. There must be some kind of way out there. Said the Joker to the Thief. So startet's ganz vieldeutig im Text von Bob Dylan. Der Joker bei den Tarotkarten, das ist natürlich der Jesus. Und so gibt's dafür die erste religiöse Deutung mit Jesus und einem der beiden Diebe, die Jesus noch am Kreuz dann zum Christentum bekehrt hatte. Aber dabei kann sich's auch durchaus mit einem anderen Deutungsversuch um eine Bob Dylan Selbstgesprächshandlung drehen, bei dem er seinen Ausstieg aus der Folk-Szene nochmal auf den Punkt bringt. Denn als er sich zu Maggie's Farm und zu Like a Rolling Stone damals zuerst die E-Gitarre mal umgehängt hatte, da bezeichnet ihn die Folk-Gemeinde als den Thief, den knallharten Geschäftsmann, der weiter nichts im Kopf hat als Businessman zu sein. Und so geht's weiter im Text. They drink my wine, Plowmen dig my earth. Also die anderen profitieren von meinem Wein und pflügen mein Feld um. Die dritte Deutungsmöglichkeit, die kommt dann durch den Titel selber, All Along the Watchtower mit Tolkiens Herr der Ringe. Und die vierte Variante, die betrifft dann die Entwicklung in der letzten Strophe, als die Prinzessin vom Wachturm ihrer Burg herunterblickt und sie sieht, wie die Raubtiere, also ihre Untergebenen, unter einsetzendem Geheul sich auf die Burg zu bewegen. Also wenn die herrschende Klasse übersetzt von den Arbeitssklaven in ihrem Burgfrieden so allmählich gestört wird. Wer also demnächst wieder mal einen Ausflug zu einer unserer vielen Burgen und Schlösser machen möchte, der denkt vielleicht auch dann und wann mal an genau dieses All Along the Watchtower, wenn man dort oben auf den Burgzinnen steht und runterschaut und das beobachtet, was der Bob Dylan so vieldeutig für uns hinterlassen hat. Auf seinem Album John Wesley Harding im Dezember 67. All Along the Watchtower.

Nachdem wir zuletzt Donovans Komposition von Hey Jip mit einem uralt Blueser-Original in Beziehung bekommen haben, mit Kansas City Joe und Memphis Minnie, schon aus dem Jahr 1930 enttarnt mit Can I Do It For You, da starten wir aber jetzt mit Eric Burdon und seinen Animals zu einer Aufnahme von Hey Jip, die die Animals auch beim Monterey Festival im Juni 1967 live dort auf der Bühne eingespielt haben, auch live auf der Bühne aufgeführt hatten. Und so wird auch dieses Hey Jip, I Dig the Slowness damit auch in Amerika zum Single-Vorschlag, hier bei der Firma Cameo in Philadelphia mit der Gruppe 3 and a Half mit Hey Jip.

Auch wenn dieses Hey Jip auch bei uns bereits schon zum zweiten Versionsdreier führt und immer noch kein Hit draus werden will. Deshalb kennt man dieses Riff trotzdem aber ganz gut in den 60s auf beiden Seiten des Atlantiks. Denn auch wenn's mit den Soul Survivors auch hier nur bis zur B-Seite gereicht hat, ihr US-Top-5-Hit mit dem Instrumental Expressway to Your Heart, der braucht eben auch diese gesungene B-Seite von Hey Jip. Und so eine Flipside, die wurde damals auch noch fast so häufig gehört wie der eigentliche Hit, wenn es eben so markant klingen darf wie auch hier bei Hey Jip, I Dig the Slowness mit den Soul Survivors.

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fast wie von der Blues Brothers Band angestimmt, hier mit Tony Newman aus London im Jahr 1968. Ursprünglich spielt er dort aber zuerst in einer Skiffle-Formation der Boy Scouts mit typischem Dread Jazz. Dann wird er der Organist von Brian Bentley und seinen Bachelors und danach gründet er auch noch die Sounds Incorporated, bis ihm hier dieses Let the Good Times Roll von Bunny Ziegler in die Hitparaden gespült wird. Und freilich noch weit vorher, bereits 1955, schon mit Shirley und Lee, die ursprüngliche Initialzündung mit Feel So Good. Aber die Nähe zum erst wenige Monate zurückliegenden US-Hit von diesem Bunny Ziegler, da merkt man inzwischen auch schon ganz intensiv, wie sich die Briten auch ihren schwarzen Soundvorbildern deutlich nähern in den zurückliegenden Musikjahren auf der Insel. Diesmal also die Blues Brothers Präversion, will ich mal sagen, mit Stimme von Bunny Ziegler mit Let the Good Times Roll.

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1: Mit der jungen Sylvie Vartan, da gehen wir jetzt ins Jahr 1966 noch für eine kleine Draufgabe bei Beat in Europa zum US-Top-5-Erfolg von der Fontella Bass und Rescue Me.

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Walk Like a Man, das war ein Titel der Four Seasons und er stammt von ihrem zweiten Album von 1963, Big Girls Don't Cry and 12 Others. Ja, tatsächlich sind 13 Titel auf diesem Album. Big Girls Don't Cry war allerdings auch schon auf ihrem ersten Album vertreten. Warum sie den nun zweimal auf ein Album gebracht haben, ist mir nicht ganz klar. Hier eine kurze Hörprobe davon.

Big Girls Don't Cry war ihr zweiter Nummer 1 Hit in den USA, auch in England in den Hitparaden vertreten. Walk Like a Man war ihr dritter Hit in den USA auf Nummer 1 gekommen, in England noch bis zum Platz 12. Aber diese Hits möchte ich hier ja an dieser Stelle gar nicht unbedingt spielen. Die Four Seasons haben sich 1960 in New Jersey gegründet. Eigentlich waren sie schon vorher aktiv unter dem Namen The Four Lovers. Und da war als erstes zu nennen Frankie Valli. Mit seiner hohen Falsettstimme war er natürlich hier richtungsweisend für die Band. Dann gab es Bob Gaudio am Keyboard. Der war für die meisten Kompositionen zuständig. Außerdem an der Gitarre Tommy DeVito und am Bass Nick Massey, der dann 1965 durch Joe Long ersetzt wurde. Ja, das waren die Four Seasons. Und auf ihrem Album gibt's natürlich noch ein paar weitere Titel zu hören, zum Beispiel diesen hier, Alone.

Alone, das waren die Four Seasons 1963 und zum guten Schluss kommt noch ein dritter Song von diesem Album Big Girls Don't Cry and 12 Others, nämlich Why Do Fools Fall in Love. Das war mal ein paar Jahre vorher ein großer Hit für Frankie Lyman and the Teenagers gewesen. Hier sind die Four Seasons.

Wir gehen diesmal mit Aki Oleon and the Nobles zum Body Surf ins Instrumentaljahr 1962, als sich mit einer ganz ähnlichen Melodie damit auch die Bel Airs als der Mr. Moto dann zeigen. Aber dieses typische Surf-Gitarren-Tremolo, das hält auch in diesen Tagen vielfach Einzug bei den Gitarristen, vor allem an der Westküste. Denn was dort der Dick Dale mit seinen Dale-Tones so angeschoben hat, das zeigt sich bald vielfach ebenso wortlos in den Aufnahmestudios. Hier auch beispielsweise mit dem ehemaligen Gitarrenbegleiter von Sanford Clark oder dem Duane Eddy mit L. Casey and the Caseyettes zum Surfin' Blues Part 1.

Forget the other guys. Vergessen wir einen ganz kurzen Moment lang auch die anderen Burschen. Denn jetzt widmen wir uns mit unserem nächsten Geburtstagsaspiranten aus der Hitküche von Beatles-Manager Brian Epstein, dem Tommy Quickly aus Liverpool. Dort geboren, genau heute am 7. Juli im Jahr 1945 an der Merseyside. Und zuerst noch als Leadsänger bei den Challengers, auch noch ohne Schallplattenchance. Aber dann 1963 geht's los als Sänger bei den Remo 4 mit Frontmann Tommy Quickly für Kiss Me Now.

No Other Love, Sänger Tommy Quickly bei den Remo 4 in Liverpool, dann auch bereits unter Managementaufsicht von Brian Epstein, der ihn zuvor auch schon mit einer Lennon-McCartney-Komposition ausstattet mit den Tips on my tongue. Aber sein erster Hit, der entsteht dann wenig später mit diesem Jimmy Heap-Cover von der Wild Side of Life im Namen von Tommy Quickly.

Haven't you noticed? Habt ihr es nicht bemerkt? Der typische Merseybeat-Sound, der hat 1964 mit dem Tommy Quickly auch weit mehr zu bieten als immer nur Gary and the Pacemakers oder Billy J. Kramer und die Dakotas und die Searchers und die Foremost oder auch natürlich die Swinging Blue Jeans oder die Beatles aus Liverpool. It's as simple as that. Es ist einfach hier mit der letzten Single heute. Am Beispiel für Tommy Quickly.

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Wir greifen uns damit gleich den nächsten Geburtstagskandidaten mit dem britischen Gitarristen Art Woods aus West Drayton in Middlesex. Geboren auch genau heute am 7.7.1937. Und er benennt seine Gruppe der Art Woods auch genau nach seinem Namen. Damit ist er auch nicht nur der ältere Bruder vom Rolling Stones Gitarristen Ron Wood, sondern auch einer der ganz wichtigen Wegbereiter des britischen Blues. Zuvor nämlich auch schon an der Seite von Alexis Corner mit der Blues Incorporated unterwegs. Aber er holt sich auch für seine Art Woods auch den späteren Deep Purple Organisten John Lord in die Band. Die Art Woods und She Knows What to Do.

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Einen letzten Kurzzeiteinsatz erleben wir mit Arthur Woods, dann 1967 noch mit seiner One-Single-Band, der St. Valentine's Day Massacre. Ebenfalls auch noch an der Seite von Deep Purple-Organist John Lord mit einem kurzen, aber tiefen Blick in die britische Beat- und Psychedelic-Karriere von Arthur Woods und seinen Arthur Woods.

Wir gehen heute mit Toni Hester nach Detroit im amerikanischen Norden zum heutigen Geburtstag am 7. Juli 1946 als der Anthony Hester. Und auch wenn der mal wieder keinen landesweiten US-Hit zugebucht bekommt, seine Singles von 1965 bis 67, die sind dann auf der anderen Seite des Atlantiks in England auf den dortigen Northern Soul-Tanzflächen auch wieder bestens etabliert und angesehen. Denn gerade auch der Non-Hit-Status zu Hause, der macht unseren Jubilar auch gleich weiter mit seinem Down in the Dumps zum gerne gehörten Tanzflächenfüller, heute im Namen von Toni Hester.

tauchen wir ein in Spaceland mit Tony Hester, hier ebenfalls 1966 beim Pamelan-Label-Boss Richard Wiley. Und der sitzt ja auch selber als Pianist zuweilen auch unter Motown-Flagge dann in Detroit am Piano. Aber er nimmt seine Erfahrungen bei Berry Gordy auch gerne mit, um damit in Detroit auch sein eigenes Ding zu machen. Auch wenn es hier mit unserem Jubilar nicht zum buchstäblichen Champion auch schaffen wird. Tony Hester ist aber dennoch einer der vielgehörten Northern Soul Tanzflächengewinner. 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

It's your baby, you rocket, steht uns heute Pate für unsere tägliche Elvis-Versionsgegenüberstellung. Diesmal aus seinem 71er-Album I'm 10,000 Years Old, bei dem der Elvis auch alle 12 Songtitel auf dieser LP für unsere täglichen Originalpaare dann beisteuert. Also eine 100%ige Coverversions-LP, die aber wie gewohnt natürlich, aber musikalisch ganz bestimmt einige Besonderheiten zu bieten hat. Dabei sponsert der Komponist Shirl Millet auch schon die Geschichte von My Little Friend oder auch vom Live für die Elvis-Gegenüberstellung. Und unser heutiges Original, das vergibt er aber knapp 2 Jahre vorher im Jahr 1969 noch an den vollkommen unbekannt gebliebenen Jesse Brady. Also allein schon deshalb wieder ein wirklich gelungener Ausflug zu den ansonsten garantiert verschollen gebliebenen Originalversionen, die eben erst durch den Elvis ihren Stellenwert in der Musikgeschichte verliehen bekommen haben. Mit It's Your Baby, You Rocket mit Jesse Brady.

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1: Diesmal machen wir einen kleinen Krimi-Abstecher auf die Insel zu den Pursuers, den Verfolgern ab 1961 mit insgesamt 40 Fernsehfolgen mit Inspektor Bollinger, gespielt von Louis Hayward, in London. Immer rund 30 Minuten je Vorabendfolge und natürlich noch in Schwarz-Weiß gedreht. Und ist der wie immer ausnehmend spannenden Erkennungsmelodie vom Orchesterchef Malcolm Lockyer. Diesmal zum TV-Thema zu The Pursuers.

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2: Der Axel Lindner begrüßt euch wie angestammt auch heute wieder zu einer nächsten 70s Hit Halbzeit mit unserem Jahresdurchlauf der Originalversionen berühmter Hits und in der zweiten Viertelstunde natürlich auch wieder mit einem weiteren deutsch-englischen 50-50 Pärchen am Start. Diesmal aber in der kommenden halben Stunde mit Hits und Geschichten nur aus dem Jahr 1973, zu dem wir euch jetzt auch gleich mitnehmen wollen zu einer ersten Hit-Einstimmung. Und genau nach diesem Muster laufen wir auch durch die 50s und die 60s hier weiter durch die Jahrzehnte, weil es wirklich so viele Songbeispiele mit Originalgeschichten gibt, dass wir hier damit in Summe ganz locker hier jeden Tag neu bestückt antreten dürfen, durchs komplette Jahr zu reisen mit unseren kurzen Musikausflügen zur Hit History Halbzeit.

Heute, Historiana, da holen wir uns eines der brennendsten Zeitgeist-Themen der frühen 70er Jahre zum Originalvergleich hier, zum Brother Louie, hier mit einer amerikanischen Nummer 1, die ab Juni 1973 insgesamt für 18 lange Wochen den Musikmarkt mit beschäftigt hatte. Denn diese Stories erzählen uns hier die Geschichte einer Liebesbeziehung zwischen Brown Sugar und ihrem Brother Louie, der nun aber, wie ich glaube, ganz gut hörbar war, whiter than white war. Und das heißt, hier geht's zum ersten Mal um die Offizialisierung von gemischtrassigen Beziehungen im Zusammenspiel mit damals der aktuellen Black Power Bewegung. Denn wenn da nämlich die Brown Sugar bei den weißen potenziellen zukünftigen Familienmitgliedern aneckt, nur wegen ihrer Hautfarbe, und auch andersrum der weiße Louie bei den schwarzen Eltern von Brown Sugar auch recht zwiespaltige Gefühle auslöst, dann ist das heutzutage zwar schon durchwegs oder mal zumindest halbwegs ganz normal, aber damals in Zeiten der Black Power Bewegung und der Rassengleichheitsansprüche, da war das eines der brennendsten sozialen Themen. Nur spannenderweise kommt auch hier die Originalversion von diesem Brother Louie schon kurz zuvor von Komponist Errol Brown und seiner Band Hot Chocolate in England in die Top 10 bewertet. Ihr Produzent Mickey Most, der hatte im Laufe der Jahre bei seiner Plattenfirma Rack nahezu alle Hot Chocolate Hits in London auf den Weg gebracht. Und hier mit diesem Brother Louie ein echt heißes Eisen angefasst, das aber auch wirklich perfekt in den Zeitgeist passt. Sowohl in Amerika mit den Stories, als auch hier in der Heimat von Hot Chocolate mit ihrer Nummer 7 und der weißen Geschichte von Brother Louie und seiner schwarzen Freundin Brown Sugar mit Hot Chocolate.

0: Der schwarze Kinoregisseur Gordon Parks, der feiert mit seinem fulminanten Blaxploitation-Einstieg mit Shaft hier nur wenig später im Jahr 1972 auch schon seinen nächsten Million-Seller auf der Leinwand. Diesmal mit dem schwarzen Hauptdarsteller Ron O'Neill als den Youngblood Priest, einem ehemaligen Drogendealer, der aus dem Unterweltmilieu aussteigen will. Also ein typisches Blaxploitation-Merkmal, wenn nun die schwarzen Hauptdarsteller eben nicht mehr die Gangster sind, sondern sich auf die gute Seite schlagen wollen und damit zum schwarzen Helden werden. Auch mit den beiden Kinonachfolgern von Superfly, TNT und auch einem späteren Neuaufguss noch mit The Return of Superfly. Und so wirkt also dieses Filmgenre der Blaxploitation-Filme auch weit über diese Zeiten der Rassengleichheitsdebatte Anfang der 70er Jahre auch hinaus. Auch wenn hier bei John and Ernest die filmische Handlung wieder im rein schwarzen Stadtviertel Harlem dann angelegt ist und auch bei ihrem Antwortsong 1973 hier noch der Schulterschluss erprobt wird zum erfolgreichen Vorgänger Shaft mit Superfly meets Shaft von John and Ernest.
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Mein heutiger Song für die Ewigkeit erschien 1973 auf dem 8. Studioalbum von Pink Floyd mit dem Titel The Dark Side of the Moon. Das Album zählt mit über 50 Millionen verkauften Tonträgern zu den weltweit meistverkauften Musikalben und avanciert nach seinem Erscheinen im März 1973 zum Dauerbrenner in den internationalen Albumcharts. Bei dem dritten Lied auf dem Album handelt es sich um den Song Time. Der Song Time von Pink Floyd ist eine Reflexion über die Vergänglichkeit des Lebens und die Unausweichlichkeit des Todes. Er beginnt mit der Beschreibung eines Alltags, der durch Routine und Langeweile gekennzeichnet ist. Der Erzähler drückt aus, dass viele Menschen ihre Zeit verschwenden, ohne einen Sinn oder Zweck zu verfolgen. Außerdem weist der Text darauf hin, dass viele Menschen in ihrer Jugend das Gefühl haben, viel Zeit zu haben und deshalb ihre Zeit töten. Mit der Songpassage "And there is time to kill today". Aber eines Tages wachen sie aus ihrer Lethargie auf und sie stellen fest, dass die Jahre unbemerkt an ihnen vorbeizogen. Der Refrain "And you run and you run and run to catch up with the sun, but it's sinking" vermittelt das Bild eines Menschen, der ständig versucht, mit der Zeit Schritt zu halten, aber es definitiv nicht schafft und der Zeit immer wieder hinterherhinkt. Die Sonne, die untergeht, symbolisiert dabei das fortschreitende Alter und die Nähe des baldigen Todes. Die Zeilen "Every year is getting shorter, never seem to find the time" drücken das Gefühl aus, dass mit zunehmendem Alter die Zeit schneller vergeht und man immer weniger Zeit hat. Der Song endet mit der Erkenntnis, dass die Zeit abgelaufen ist und das Lied vorbei ist. Dies kann als Metapher für das Ende des Lebens gesehen werden. Trotz der düsteren Thematik gibt es aber auch einen Hauch von Trost. Wie in den Zeilen "Home, home again, I like to be here when I can". Dies deutet wiederum darauf hin, dass es immer noch Freude und Trost im vertrauten und geliebten Heim gibt. Time von Pink Floyd, einer meiner Songs für die Ewigkeit dieser Gruppe.

Die Katja Epstein erzählt uns diesmal im Jahr 1973 hier die Geschichte von Michael Kunze, von Wölfen und Schafen. Also im Grunde auch eine nicht ganz schmeichelhafte Umschreibung in all dieser Schlagermachenschaften, gerade auch von diesem Michael Kunze. Denn kaum jemand weiß natürlich bis heute, was damals an vertraglichen Absprachen es gegeben hatte. Mit all diesen Tausenden an 50-50-Pärchen. Denn die Masse dieser Singles macht's eigentlich erst plastisch. Die Schafe denken selbstverständlich meistens nur an diese netten deutsch vertonten Melodien. Aber die Wölfe, die machen daraus im Hintergrund wirklich ein fabrikmäßiges Vermarktungsimperium draus, das sich im Grunde auch in erster Linie auf den Erfolg des englischsprachigen Originals auch immer stützt. Wenn da also jetzt hier am Beispiel der Donna Hightower die Rede ist von This World Today is a Mess in den deutschen Top 25, dann kann man das durchaus auch damals gültig fürs Schlagergeschäft auch ganz wörtlich nehmen. Wie immer fließen nämlich auch hier wieder 25% der deutschen Erfolgstantiemen an den deutschen Texter Michael Kunze aus dem Hitumsatz von der Donna Hightower. This World Today is a Mess.

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1: Schon wieder ist eine weitere Pärchenrunde aus dem Jahr 1973 jetzt am Ende angelangt. Aber wenn ihr Lust und Zeit habt, dann darf es auch gleich morgen damit an dieser Stelle wieder weitergehen mit unserer Hit History Halbzeit.
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Diesmal wird unsere 70s Song Story für Ringo Starr mal ausnahmsweise nicht durch John, Paul oder George initiiert, sondern Ringo lässt sich hier bei seinem Back of Boogaloo von Mark Bolans Born to Boogie inspirieren. Und deswegen hören wir das auch jetzt gleich im Anschluss. Manche Musikhistoriker, die sehen bei diesem Back of Boogaloo aber dennoch den Paul McCartney als Mittexter und wieder andere benennen den Begriff Boogaloo als den Beatles internen Spitznamen von Paul McCartney und der John wird dazu zitiert: Now I'm 32 and all I wanna do is Boogaloo. In jedem Fall ist aber der George Harrison sowohl Produzent als auch Gitarrist von diesem Glamrock-Klassiker. Back of Boogaloo wird sowohl in England als auch in Amerika zum Top-10-Erfolg und auch bei uns in den deutschen Charts kommt der Ringo Starr damit mit seiner Komposition noch hoch bis zur 12. In der Mark Bolan-Biografie vermutet dort Autor Alan Clayson seinen Schützling als Ghostwriter von diesem Back of Boogaloo. Zeitgleich erscheint nämlich 1972 auch der britische Konzeptfilm Born to Boogie mit Mark Bolan in der Hauptrolle. Von der Beatles-Vertriebsgesellschaft Apple in die Kinos gebracht und von Ringo Starr als Produzent und Direktor auch deutlich promotet. Und deshalb gibt's auch genau diesen Filmsong jetzt auch noch als Zugabe zu Back of Boogaloo, jetzt mit Born to Boogie mit T-Rex und Mark Bolan.

Ich habe unlängst ein ganz tolles Kompliment bekommen, das mich auch sowas von angespornt hat, unseren Hit-History-Tageskalender auch ganz bestimmt weiter fortzusetzen. Wenn Musikgeschichte schon früher immer so spannend gewesen wäre, dann wäre ich womöglich Musiker geworden, um all diese besonderen Tonmomente noch besser verstehen zu können. Und ich habe ihm darauf geantwortet, hab keine Sorge, bei uns ist auch keiner Musiker geworden. Aber allein schon das konsequente Zuhören, das bereichert unser musikalisches Leben ungemein. Und genau deshalb versuchen wir auch morgen wieder einige zuhörenswürdige Oldie-Musikgeschichten für euch auszugraben, damit das Zuhören auch weiter in den Vordergrund rücken darf. Und damit freuen wir uns alle gemeinsam schon auf morgen, dann wieder zur nächsten Ausgabe von unserem Hit History Tageskalender.

Das war's für heute aus unserem Hit History Musikkalender mit Axel Lindner und seinen Gästen. 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
3: Lieber Klaus Dieter, du warst 25 Jahre unser Feuerwehrhauptmann. 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

Moin Moin allerseits und herzlich willkommen bei Backstage, der Sendung für Trash, Kitsch und Kult und mit der Musik aus 6 Jahrzehnten Rock- und Popgeschichte. Mein Name ist Thorsten Schmidt und ich bin heute ein bisschen nachdenklich, denn am 1. Juli war der meteorologische Sommeranfang, am 21. Juni war die Mittsommernacht und gleichzeitig der kalendarische Sommeranfang. In einigen Bundesländern sind schon Sommerferien und in anderen Bundesländern warten alle sehnsüchtig darauf. Ja, und weil das so ist, will ich es gerne glauben. Ja, es ist Sommer mit ganz viel Sonnenschein und wunderbaren Temperaturen. 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

0: In den Sommerferien gibt es bei Backstage in jedem Jahr ein Sommerferienprogramm und in jedem Jahr gibt es ein besonderes Thema, so auch in diesem Jahr. In den Monaten Juli und August geht es nur und ausschließlich um die Musik von John, Paul, George und Ringo. Es ist schon so viel geschrieben worden über die Karrieren der Fab Four, zusammen als sie die Beatles in den 60er waren und dann solo von den 70ern bis heute. Das möchte ich nicht alles nacherzählen. Aber die Musik möchte ich hören aus 6 Jahrzehnten Rock- und Popgeschichte mit wenig Worten und viel Musik. Ja, das soll es geben. Hits und Raritäten mit Coverversionen und Tributsongs, mit den Originalversionen von Songs, die durch die Beatles berühmt gemacht wurden und mit vielem mehr. Und warum? We love the Beatles.
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Das Sir Douglas Quintett belegte Platz 13 in den amerikanischen Charts 1965 mit She's About a Mover. Immerhin Platz 13 und trotzdem ein fast vergessener Hit. Und auch die Coverversion von Ringo für sein Album Old Wave ist ein fast vergessener Ringo. Und das liegt vielleicht daran, dass dieses Album Old Wave bei vielen Musikfans in nur recht verschwommener Erinnerung geblieben ist. Irgendwo habe ich gelesen, Ringo's Most Overlooked Album, also das am meisten übersehene Album. Ja, und das war es wohl auch. Deshalb hören wir noch eine weitere Coverversion von diesem Album Old Wave. I Keep Forgettin' war eine Komposition von Jerry Leiber und Mike Stoller für Chuck Jackson 1962 und wir hören das Remake 20 Jahre später, I Keep Forgettin' von Ringo Starr.

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1: Oh, wir sind mittendrin in der musikalischen Welt der Fab Four aus Liverpool mit Hits und Raritäten. Und es wird genauso spannend wie bei James Bond.

Das war die Filmversion von Help mit dem James-Bond-Vorspann vorneweg. Die amerikanischen Ausgaben der Beatles-Langspielplatten hatten oft andere Titelzusammenstellungen als die europäischen und mitunter sogar andere Mixe, die sich deutlich unterscheiden. Und im Falle von Help gibt es noch eine weitere Besonderheit, weil auf der amerikanischen Pressung nicht nur die Songs aus dem Film zu hören sind, sondern auch die instrumentalen Hintergrundmusiken, die damals von George Martin komponiert und eingespielt wurden. Twist and Shout ist kein Song von Lennon-McCartney, das Original stammte von den Isley Brothers, aber zum Welthit wurde der Song erst durch die Beatles. Und deren Erfolg zog diverse Nachahmer nach sich, auch erfolgreiche Nachahmer. Brian Poole and the Tremolos kamen mit ihrer Version von Twist and Shout auf Platz 4 in England und auf Platz 10 bei uns in Deutschland.

Der bekannteste Song von John Lennon ist sicherlich Imagine und auch sein erfolgreichster. Allerdings damals, 1971, da erschien der Song zunächst nur auf dem gleichnamigen Album und er wurde auch nur in wenigen Ländern ausgekoppelt. In England zum Beispiel zunächst gar nicht, da wurde ein Hit verschenkt. Die deutsche Plattenfirma war da etwas cleverer und presste schon 1971 eine Single mit Imagine. Ja, und wenn man diese Single umdreht, dann findet man dort einen ziemlich ruppigen Blues, der heißt It's So Hard. Und das ist unsere Single-Rückseite der Woche. It's So Hard von John Lennon, die Single-Rückseite von Imagine.

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1: Wir sind mittendrin in der musikalischen Welt der Fab Four aus Liverpool und wir kehren zurück zu James Bond. 1973, da bekam Paul McCartney den Auftrag, den Titelsong zum 8. James Bond Kinofilm zu komponieren. Das war der Film mit Roger Moore als James Bond und der hieß Live and Let Die. Und in vielen Abstimmungen unter den James Bond Fans wurde dieser Song von Paul McCartney und seinen Wings zum besten James-Bond-Song aller Zeiten gewählt.

eine Nummer 1 aus der amerikanischen Hitparade des Jahres 1963, die Chiffons mit He's So Fine. Und ja, Moment mal, irgendwie erinnert uns dieser Song doch an was. Und vielleicht hat sich auch George Harrison an diesen Song erinnert, als er My Sweet Lord komponierte. George Harrison hat das stets beschritten, aber trotzdem wurde er verknackt zu 1,6 Millionen Dollar Schadenersatz. Ja, muss man wohl zugeben, die Ähnlichkeit ist wirklich frappierend. Und zwar sogar auch mit der Originalversion von My Sweet Lord. George Harrison hat diesen Song nämlich nicht als erster veröffentlicht, sondern sein Freund Billy Preston war ein paar Monate früher dran mit seiner Version von My Sweet Lord, und auch die klingt doch ziemlich nach den Chiffons.

0: Ein Song vom Revolver-Album Got to Get You Into My Life. Die Beatles haben den Song damals nicht als Single ausgekoppelt und damit nicht zum ersten Mal einen sicheren Hit verschenkt. Cliff Bennett hat den Braten gerochen und er kam mit seiner Aufnahme auf Platz 6 in den britischen Charts. Und dieser Top-Platzierung verdankt er die Einladung als Vorgruppe bei der Bravo Beatles Blitztournee, die Stimmung anzuheizen bei den Konzerten der Beatles in München, Essen und Hamburg im Juni 66. Das war also die erste Folge von Beatlemania, unserem Sommerferienprogramm in diesem Sommer. Die Playliste gibt's im Internet unter www.musikausstudiobremen.de und dort findet ihr dann weitere Informationen über die gespielten Songs. Nach der ersten Folge kommt dann unweigerlich die zweite Folge von Beatlemania in der nächsten Woche. Gleiche Welle, gleiche Stelle. Und ich freue mich jetzt schon drauf, wenn ihr alle wieder mit dabei seid. Ich verabschiede mich mit einem Konzertausschnitt von Ringos All-Star Tour 2003. Und dabei gefällt mir besonders seine Ansage, very British. Kommt gut durch die Woche, mein Name ist Thorsten Schmidt und ich sage wie immer Tschüss und hoffentlich bis bald.
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1: Und ich sage hallo und herzlich willkommen hier bei Gutes von gestern. Schön, dass ihr eingeschaltet habt. Und das sind meine Themen in der heutigen Sendung. Die Anfänge von Sting and the Police. Außerdem Erinnerungen an den verstorbenen Singer-Songwriter Mac Davis. Und der letzte Elvis-Song. Und was der Präsident Jimmy Carter damals zu seinem Tod sagte. Dann haben wir noch die legendäre Ostgruppe City und die Entstehung des Songs Am Fenster und das Comeback der Bee Gees 1975 und wie sie die 70er prägten. Außerdem gibt es noch Musik von Barry Blue, Earth, Wind and Fire, Gary Glitter, Gilbert O'Sullivan, Harpo, Petula Clark, The Tremolos und Tom Jones. Ich freue mich auf die kommende Stunde und wünsche euch viel Spaß hier bei Gutes von gestern.
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1: Ein amerikanischer Schlagzeuger, der 1976 gerade zwei erfolglose Jahre hinter sich hatte, und ein Sänger, der seinen Spitznamen Sting ein wespenartig gestreiften Pullover zu verdanken hat. Diese beiden fanden sich in einem britischen Jazzclub zusammen. 1977 wurde daraus dann mit weiteren Musikern offiziell The Police in London gegründet. Im Frühjahr 1978 gab es dann einen Vertrag mit A&M Records. Die erste Single, die hieß Roxanne, war aber zunächst nicht so erfolgreich. Die Band begab sich darauf im Sommer 78 auf eine Tournee durch die USA mit einem gemieteten Lieferwagen, und weil die erste Single so schlecht verkauft wurde, waren die Instrumente auch gleich geliehen. Im Herbst 78 erschien dann das Debütalbum Outlandos d'Amour, und wegen der erfolgreichen Tour zuvor wurde man jetzt auch in Großbritannien auf die Band aufmerksam. Im Frühjahr 79 erreichte dann die Single Roxanne Platz Nummer 12 in den britischen Charts.

die Gruppe Sting and the Police mit ihrer ersten Single Roxanne. Und mit seiner Band The Police, die Sting zusammen mit Andy Summers und Stuart Copeland 1977 gegründet hat, war er ein Jahr später bereits mehr als nur ein Geheimtipp in England. 1979 stand die Band mit Message in a Bottle zum ersten Male dann auch in den

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1: Im Alter von 78 Jahren starb am 29. September 2020 der Singer-Songwriter Mac Davis. Viele denken jetzt bestimmt, ja, kenne ich nicht, aber da kann ich ein bisschen nachhelfen und die Musik von ihm, die kennt ihr ganz bestimmt. Vielleicht erinnert ihr euch sogar an seinen persönlichen Hit aus dem Jahre 1973, Baby Don't Get Hooked on Me hieß der, mit dem er in seiner Heimat einen Nummer 1 Hit landete.

der Singer-Songwriter Mac Davis mit seinem ganz persönlichen Hit aus dem Jahre 1973, Baby Don't Get Hooked on Me. Noch bekannter dürfte der nachfolgende Hit sein, der auch aus der Feder von Mac Davis kommt, und Elvis Presley verdankt diesem Song sein damaliges gigantisches Comeback. Wir hören jetzt eine TV-Aufnahme aus dem Jahre 1972. Hier ist er nochmal, Mac Davis und In the Ghetto.

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1: 1977, als die Gruppe City mit der Single Am Fenster an die Öffentlichkeit ging, hatte kaum einer geahnt, dass mit diesem Song die deutsche Musiklandschaft in Ost und West um eine Hymne reicher werden würde. Über 10 Millionen Mal verkaufte sich der Kultsong und holte goldene und Platin-Schallplatten. Fritz Puppel war Musikdozent an der Musikschule Friedrichshain in Ost-Berlin. Gemeinsam mit dem Schlagzeuger Klaus Selmke gründete er 1972 die Cityband Berlin. In den Anfangsjahren wechselten regelmäßig die Mitglieder. Aber mit jedem Wechsel gelang es den beiden Gründern der Band, ein Stück professioneller zu werden. Die perfekte Idee brachte der damalige Sänger Emil Bogdanow in Form eines Buches ein. Er beschäftigte sich mit einem Gedichtband der Leipziger Schriftstellerin Hildegard Maria Rauchfuß, um sich für Texte zur eigenen Musik zu inspirieren. Eines der Gedichte, das ihm besonders gefiel, trug den Namen Am Fenster. Das Gedicht gefiel allen Bandmitgliedern und sie komponierten eine passende Melodie zum Gedicht. Emil Bogdanow sollte dann zum Militär eingezogen werden, setzte sich aber ab und floh nach Schweden und wurde dann durch Toni Kral ersetzt. Der neue Sänger, der musste das gesamte Repertoire der Gruppe auf die Schnelle erlernen, denn man hatte schon Probeaufnahmen von dem Titel Am Fenster gemacht und diese Probeaufnahmen, die hat man an die beiden populären Rundfunksendungen Beatkiste und Notenbude geschickt. Es kam dann zu einem kurzfristigen Aufnahmetermin und Toni Kral, der geriet ein bisschen in die Bredouille, denn mitten bei der Aufnahme war die zweite Strophe plötzlich weg. Doch der Sänger war Profi genug und sang die erste Strophe einfach noch einmal. Diese Version, die ging dann an die Beatkiste und der Titel Am Fenster wurde am 21. Juli 1977 zum ersten Mal gespielt. Man hatte so ein bisschen den Eindruck, dass die halbe DDR genau darauf gewartet hatte, dass endlich mal wieder etwas Neues im Radio passierte. Die Resonanz war überwältigend und die fehlerhafte Version wurde dann von der Band als Single herausgebracht.

Am 16. August 1977 starb der King of Rock'n'Roll Elvis Presley im Alter von nur 42 Jahren. Am Tag des Todes wandte sich der damalige US-Präsident Jimmy Carter an die Bürger seines Landes. Elvis Presleys Tod nimmt unserem Land ein Stück von sich selbst. Er war einzigartig und unersetzlich. Mehr als 20 Jahre ist es her, dass er in die Szene platzte, mit einer Wirkung, die es bis dahin noch nie gegeben hatte und die es wohl auch nicht mehr geben wird. Seine Musik und seine Persönlichkeit, die Zusammenführung von weißem Country und schwarzem Rhythm and Blues, veränderten für immer das Antlitz der amerikanischen Kultur. Er hatte eine riesige Anhängerschar und er war für Menschen auf der ganzen Welt ein Symbol für die Vitalität, die Aufsässigkeit und die gute Laune seines Landes. Dies war die damalige Ansprache des Präsidenten zum Tod von Elvis Presley. Und wir erinnern uns bis heute noch gerne an den King of Rock'n'Roll. Seinen letzten Song, der im Oktober 1976 aufgenommen wurde, den habe ich heute mitgebracht. Hier ist er, Elvis Presley und Way Down. 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

Am 9. August 1975 schießen die Bee Gees auf Platz 1 der amerikanischen Charts mit Jive Talking. Mit diesem Titel präsentierten die Brüder Barry, Robin und Maurice zum ersten Mal den Sound, der den Rest des Jahrzehnts beeinflussen wird. In Deutschland wurde dieser Song kein riesiger Hit. Das war aber egal, denn die Bee Gees waren wieder da. Da kam bei vielen große Freude auf, denn Ende der 60er übertrafen sie sogar den Erfolg der Beatles. Die Brüder lieferten im wahrsten Sinne des Wortes Hits am Fließband. 1975 veröffentlichten die Bee Gees das Album Main Course mit den Singles Jive Talking, Nights on Broadway und Fanny Be Tender With My Love. Alle wurden in den USA Top-Hits und auch für ein Comeback in die deutschen Charts hat es gereicht. Von da an ging die Karriere der Bee Gees wieder steil bergauf.

Ja, liebe Musikfreunde, das war's leider schon wieder für den Moment. Das war Gutes von gestern, die Classics aus den 70ern. Ich sage Dankeschön fürs Dabeisein und freue mich auf die nächste Sendung. Tschüss und bye bye, sagt Carsten Weidenfeld.

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